0: Was deine Hand ist zum Beispiel? 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
1: Was ist deine Gerätschaft?
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